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Sie ernährte sich von Dingen, deren Herkunft sie nicht kannte. Sie verglich sich mit dem äußeren Schein anderer Menschen. Sie bemaß sich in den Geschaffenen.

in eine Gesellschaft, die Dinge durch einen Bildschirm betrachtet, die Begegnungen in digitalen Räumen sucht, die sie nicht mehr treffen muss, weil ein geschriebenes Wie geht es dir bereits ausreicht, um Interesse zu bekommen.